0: Bettes Vaters. Da musste das Mädchen aus dem Häuschen ausziehen. So legte sich Goldilock in das Bett des Bauern.
1: Und der ganze Hof starb mit ihnen.
2: Und die sieben Zwerge, tja, die waren natürlich auch da.

Worte sind sichtbare Gedanken, Zeichen gegen Sprachlosigkeit. Sie geben Gefühlen eine abstrakte Struktur, machen sie manchmal erträglicher, machen sie erkennbar.

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0: Runde. Sicherlich ein eher trauriger Anlass, der uns zusammengeführt hat, aber dieser Song ist und bleibt ein Happy Song. Es ist ein Happy Song für die dunklen Tage. Ein Song über das Licht am Ende des Tunnels. Das heißt für euch, raise your arms, ladies and gentlemen. Hände hoch, dies ist ein Apfelüberfall. Auch mal was Verbotenes tun. Alright. Moment, da ist eine Klatschlücke. Da ist eine Klatschlücke, ey, hast du gesehen? Da vorne, hier.
1: Polizei.
0: Polizei, eine Klatschlücke. Achso, 1. Mai ist ja noch nicht, aber egal. Ihr müsst Ketten bilden. Okay. Nächste Schwierigkeitsstufe. Mitsingen. Lars und Fede, wir machen es vor. Ich hör nix. Also die drei Leute, vor denen wir gestern gespielt haben, waren lauter als ihr. Ist das Berlin oder was? Das muss eindeutig lauter gehen.

Hallo, hier auf FM Rausch Radio. Schön, dass ihr eingeschaltet habt. Noch läuft die Sendung und noch haben wir ein paar spannende Kommentare bzw. Interviews am Start. Ich habe jetzt mir überlegt, zu der Sendung, dass ich euch mal ein Gedicht vorlese. Ich weiß, es hört sich jetzt ein bisschen absurd an. Ich bin aber über das Buch gestolpert von Holger Benkel, und zwar heißt das Buch Kindheit und Kadaver, und ich dachte, das passt ziemlich gut zu dem Fest Halloween. Ich bin mir nicht sicher, ob es wirklich dazu passt, aber ich probiere einfach mal eine Sache davon aufzudecken. Okay. Ich muss erstmal ein bisschen Platz schaffen hier. So, war gerade ein bisschen. Gut, okay, dann suche ich mir jetzt einfach mal ein Gedicht davon aus. Kindheit und Kadaver, schon mal ein sehr schöner Titel für das. Ja, das ist doch schön. Anatomischer Vorgang, so heißt das Gedicht. Es klopft mir gegen die Brust. Mit einem einzigen Griff klappt es die Haut auseinander. Ich erschrecke nicht einmal. Die verhärtenden Adern zu sehen, in denen das Blut stößt, zu den Organen zerfressen. Am Pulsend kenne ich das alles. Seit langem schärfe ich, gelassen das Messer gegen mich. Heraus schneid ich, wer weiß, was setze ich ein dafür. Ja, das ist doch mal ein schöner Beitrag gewesen, fand ich. Und danach denke ich, ich werde vielleicht noch ein paar kleine Sachen vortragen, mal sehen, ob ihr der Meinung seid, dass es okay ist. Schreibt mir doch mal, wie ihr das fandet. Ich mache jetzt einfach mal einen schönen Musikwunsch danach von mir selber. Und dann werden wir weiter in die Interviews reingehen. Bis später.

0: Es war einmal ein frommer Priester, der betete 12 Mal am Tag. Er lebte in der Vergangenheit, in einer anachronistischen Zeit, im Größenwahn der Unfehlbarkeit, im Alleinanspruch auf das Abendmahl, in der kondomverachtenden Kirchenmoral, im homoerotischen Heuchelsabbat, in der endlosen Folter des Zölibat. Der Geist ist willig, doch das Fleisch ist schwach. Der Urtrieb hatte ihn gequält, lief ihm trotz Beten immer nach und in Gedanken hat er oft gefehlt. Er dachte, du solltest dich den Kindern nähern. Die waren zwar in Lust gezeugt, im Herzen jedoch himmelrein und ohne jede Schuld. Das könnte doch nicht böse sein und hielte deine Seele rein. Wie sagte unser lieber Heiland? Lasset die Kindlein zu mir kommen und wehret ihnen nicht, denn ihrer ist das Himmelreich. Und streicheln und umarmen ist keiner Sünde gleich. Es lebte froh der fromme Priester, beschützt durch seine Priesterschar. Was außerhalb der Kirche war, schien böse, voller Sünde. Er fand sein sexuelles Glück bei dem geliebten Kinde. Obwohl die Brüder Schlimmes ahnten, hielt man den Tatbestand geheim, bis eines Tags ein Bub aussagte. Der Priester fand's gemein. Und da in dieser bösen Welt sich alles dreht ums liebe Geld, wurde das Opfer hoch entschädigt, der Priester der Bestrafung entledigt und nach der Kurie strengem Gesetz in eine andere Stadt versetzt.
1: Und die Moral von der Geschichte?
0: Beschuldigt allein die Kirche nicht. Was hinter ihren Mauern geschieht auf diesem pädophilen Gebiet, beträgt nur 10%. Der Rest geschieht im Bürgerhaus. Das ist die Wahrheit.
2: Welch ein Graus!

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0: An der Seite von Christoph Schlingensief fahren wir jetzt in die Geisterbahn rein.
1: Direkt haben wir unsere Musikanten. Zwei ältere Herren, einer mit Tuba, einer mit Schlagzeug. Jetzt kommen wir in den Erlösungsraum. Hier haben wir die Gralsritter. Die Gralsritter treffen jetzt also Parzival und den Holländer. Also Erlösung. Gegorreitet am Vortas. Erbarmen, erbarmen. Der Ritualort. Jetzt kommen wir zum rituellen Ort. Jetzt wird praktisch geheilt. Jedenfalls wird versucht. So, jetzt kommen wir in die Realität. Hier wird die Oper aufgearbeitet. Wir haben einen Steinzeitmensch.
2: Mora, maldito! Maldito, mora! Schnell weg!
1: Hier ist Tristan, hier ist...
3: Gostaria saber que área que você está cantando?
4: Eu estou cantando a área da Rainha da Noite, da Flauta Mágica de Mozart.
1: Tristan und Isolde, der Liebestod. Und hier die ewig Gequälte, die ewig Leidende, die immer Fertige. Nebenan die Frau, die noch Briefe schreibt. Noch Briefe an den Geliebten schreibt. Hier die Frau, die schon keinen Geliebten mehr hat, nur noch Kopfschmerzen.
0: Was ist das, die Oper Il Guarani von Gomisch, eine brasilianische Oper?
1: Das ist einfach, finde ich, das ist Fellini. Ja, Fellini hat in Brasilien, glaube ich, geklaut.
3: Hier, wer ist das? Ist das nicht dieser deutsche Schauspieler?
5: Ja, ich bin der deutsche Schauspieler aus Berlin, ja. Ich arbeite auf Portugiesisch Texte, zum Beispiel aus dem Fliegenden Holländer, Quando Todos os Mortos, heißt, wann kommt er, der Vernichtungsschlag?
1: Casa dos Fantasmas, das Geisterhaus. Hier riecht es und jetzt kommen wir zum Kotzraum und das ist die Revolution, das ist Anthropophagia. Hier wird Revolution!
6: Na Guillotina! Na Guillotina!
0: Sie drohen mir schon wieder die Guillotine an, was mache ich?
1: Die Revolution der Anthropophagia, also ab jetzt wird alles selber gemacht. Und Klappe! Oh!

Herr der Erde, kommt herab zum sechsten Mal, dass er unsersgleichen werde, mitzufühlen, treu und wahr. Er bequemt sich hier zu wohnen, lässt sich alles selbst geschehen, soll er strafen oder schonen, muss er Menschen menschlich sehen. Muss er Mensch, hat er die Stadt sich als Wanderer betrachtet, die großen belauert, auf kleine geachtet, verlässt er sie abends, um weiterzugehen. Als er nun hinausgegangen, wo die letzten Häuser sind, sieht er mit gemalten Wangen ein verlorenes, schönes Kind. Grüß dich, Jungfrau. Dank der Ehre, wart, ich komme gleich hinaus. Und wer bist du? Bayadeh, sie rührt sich die Zimbeln zum Tanzen zu schlagen, sie weiß sich so lieblich im Kreise zu tragen, sie neigt sich und wie.

Helle soll sogleich die Hütte sein. Bist du müdig, will dich laben, lindern deiner Füße Schmerz. Was du willst, das sollst du haben. Ruhe, Freuden oder Scherz. Sie lindert geschäftig geheuchelte Leiden, er göttliche Lächeln. Er sieht mit Freuden durch tiefes Verderben ein menschliches Herz. Und er fordert Sklavendienste, immer heitrer wird sie nun. Und des Mädchens frühe Künste werden nah und nah Natur. Und nach und so stellet auch nach Blüte, Natur und Natur die Frucht sich ein. Ist gehorsam im Gemüte, wird nicht fern die Liebe sein. Aber sie schärfer und schärfer zu prüfen, wählet der Kenner der Höhen und Tiefen Lust und Entsetzen und grimmige Pein. Und er küsst die bunten Wangen. Und sie fühlt der Liebe Qual, und das Mädchen steht gefangen, und sie weint zum ersten Mal, sinkt zu seinen Füßen nieder, nicht um Wollust noch Gewinst. Ach, und die gelenkten Glieder, sie versagen allen Dienst. Und so zu des Lagers vergnüglicher Teil, bereiten den dunklen, behaglichen Schleier die nächtlichen Stunden, das schöne Spiel. Spät entschlummert unter Scherzen, früh erwacht nach kurzer Rast, findet sie an ihrem Herzen, oh, den vielgeliebten Gast. Schreiend stürzt sie auf ihn nieder, aber nicht erweckt sie ihn. Und man trägt die starren Glieder bald zur Flammengrube hin. Sie hören die Priester, die Totengesänge. Sie rasen und rennen und teilen die Menge. Wer bist du? Was drängt zu der Grube dich hin? Bei der Ware stürzt sie nieder. Ihr Geschrei durchdringt die Luft. Meinen Gatten will ich wieder!

0: Lasse mir zerfallen dieser Glieder Götterpracht. Mein nur war er, mein vor allem Macht. Nur eine süße Nacht.
1: Höre deiner Priester Lehre, dieser war dein Gatte nicht. Lebst du doch als Bajadere, und so hast du keine Pflicht. Nur die Gattin folgt dem Gatten, das ist Pflicht und Ruhm zugleich. So das Chor, das ohne Erbarmen mehret ihres Herzens Not, und mit ausgestreckten Armen springt sie in den heißen Tod. Doch der Götterjüngling hebet aus der Flamme sich empor, und in seinen Armen schwebet die Geliebte mit hervor. Es freut sich die Gottheit der reuigen Sünder. Unsterbliche, eben verlorene Kinder mit feurigen Armen zum Himmel empor.

0: Das Lukas.
1: Du bist doch eine Niete.
0: Inzest.
1: Ach, Wichser. Wenn du nicht wärst, wären meine Eltern noch da.
2: Die eng zusammenstehenden Augen.
1: Das ist so.

0: Wie willst du das besorgen?
1: Stimmt, du lädst ihn ein.
2: Ja, mach dir mal.

0: Das ist das Prinzip des Reichs.
1: Ach Gott, der hat ja kaum seinen Atem geschafft. 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
1: Du bist doch eine Niete.
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2: Ja, die eng zusammenstehenden Augen.
1: Du nicht wärst,